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Willi, jetzt, wo ich dich so da liegen sehe, so weit weg hinter der Glasscheibe, genau ein Leben so weit weg, dann denke ich mir doch, es hat wohl so kommen müssen. Ich glaube, weil du hast es so wollen, Willi. Angefangen hat das als 67. Weißt du das noch? Alle zwei sind wir mitgelaufen für die Freiheit und für den Frieden. Mit großen Augen und blärt haben wir: Bürger, lasst das Glotzen sein, kommt herunter, reiht euch ein. Und du warst halt immer ein Dreh weiter wie wir. Immer ein bisschen wilder und immer ein bisschen ehrlicher. Wir haben sie ja nicht so angewöhnt, Willi. Und du hast damals schon gesagt: Freiheit, Wecker. Freiheit, das heißt, keine Angst haben vor nix und niemands. Doch seien wir ehrlicher, ein bisschen ein laues Gefühl haben wir schon gehabt damals. Wegen den ganzen Gläsen, die einfach mitgelaufen sind, weil es aufgeht, wegen den Sonntagnachmittagsrevolution. Daheim der Freundin und ein Neihahn, wenn es einen anderen anschaut, aber über die bürgerliche Moral herziehen. Ja, ja, die gleichen, Willi, die gleichen, die jetzt ganz brav das Mai halten, weil es ihnen sonst nass reingeht. Und du hast damals schon gesagt, lang halte ich das nicht aus. Lang halte ich das nicht aus, da ist mir zu viel Mode dabei. Wenn schon die Schickeria ihren Porsche gegen 2CV umtauscht, dann muss irgendwas faul sein an der großen Revolution. Bei Mitlaufen ohne Denker, das kann halt nicht gut sein. Auch nicht für eine gute Sache.

Dann hast du plötzlich mit dem Schlucker angefangen. Mit dem Saufen. Und ich glaube, ein bisschen aufgeben hast du damals schon. Ich verstehe dich. Das ist ja kein Wunder, wenn man bedenkt, was alles geworden ist aus den großen Kämpfern. Heute denken sie ja schon mit 17 an die Rente. Und die Madeln schütteln weise den Kopf, wenn die Mutter ihr Moos Zeichen schmeißt, endlich, und sagt, mach doch deinen Kram verloren, alter Depp, dann sagen sie, nein, Mama, um Gottes Willen, so geht doch das nicht mehr. Trotzdem, man muss weiter kämpfen bis zum Umfallen, auch wenn die ganze Welt einen Arsch offen hat oder gerade deswegen. Und dann, irgendwann, hast du angefangen, die echten Leute zu suchen. Die, wo nicht dauernd ja, ihr Lehrer sang. Da hinten am Viktualienmarkt und am Bahnhofsekt. Ich hab dich gewarnt. Echter sind die Schuhe, Willi, hab ich gesagt. Echter Schuhe, aber die sind tretene, geschlagene. Und wenn einer dauernd geschlagen wird, dann schlagt er halt irgendwann einmal zurück. Nix, hast du gesagt, mir tut doch keiner was. Naja, jetzt siehst du es ja, du dummer Hund.

Haben sie ein Bild in der Schlund? Und heut, und heut, und heut werde begraben. Sakrament, Willi. Warst du gestern bloß auf dem Mond gewesen? Oder auf dem Amazonas, in einem Einbaum oder ganz allein auf dem Gipfel, drei Schritt vom Himmel weg, überall, überall, bloß nicht in der unseligen Kneipe in der Nacht. Ich hab in der Früh noch gesagt, komm Willi, fahren wir raus. Das Wetter ist so schön, die Luft ist so glasig, die Berge sind so nah, fahren wir weg, schwänzen wir einfach ein paar Tage wie damals in der Hirnschule, weißt du das noch? Aber nein, du hast schon in aller Früh am Sitzen gehabt und am Abend, du hast das halt doch wieder zwang müssen, dass du doch nur einer bist. Angefangen hat alles ganz lustig. Am Anfang haben wir halt den alten Schmarrn wieder aufgewärmt. Wer nun damals mit dem Lehrer Huber seiner Frau am Faschingsball bussiert hat und schön war es und gemütlich war es, so richtig sentimental. Bis dieser Depp an unseren Tisch gekommen ist. Mit seinem Dreikantschlüsselkopf. Klein, schwammig und braun. Und kaum ist er da gesessen, hat er uns schon gefragt, ob wir beim Bund gewesen wären. Naja, das kennen wir ja. Haben wir alles miterlebt, 67, genau das Gleiche. Und dann hat er weitergeredet, dass er so froh wäre, dass jetzt wieder Ordnung kommt in die rote Staatssoße und die Jugend, die würde auch immer vernünftiger. Und in Bayern, da wissen sie es ja eh schon lang, wo es lang geht politisch. Ja. Ich hab dich angeschaut und gewusst, das hältst du nicht lange aus. Und plötzlich, ganz glücklich und befreit, hat er summen angefangen. Mit einem seligen Lächeln auf den Lippen und an die hinteren Tischdams mitgesummt. Sowas vom Horst Wessel. Und plötzlich stehst du langsam auf und dein Birn schwillt an und dann blärst, halt's mei, Faschist! Start was. Knistert das. Die Luft war wie eine Wand zum Festhalten. Da hätte man noch gehen können, Willi. Da hätte man noch gehen können. Ich bin zu dir hin und hab gesagt, komm, lass ihn doch stehen, den alten Deppen. Mit dem Schotter, den nix, sagst alle Chance. Die alten und die jungen Deppen. Und dann ging's an den hinteren Tischen los. Leise, aber bösartig, aggressiv und gehässig. Geh doch rüber in die Sowjetunion, Kommunist. Ja, alles, das auch erlebt. Genau das Gleiche. Ich weiß, ich muss dich zurückhalten. Pack dich bei der Joppen und sag, Willi, komm, jetzt müssen wir gehen. Ich weiß genau, es passiert ein Unglück. Du stehst auf. Freiheit, dicker Bärst. Freiheit! Das heißt, keine Angst haben vor nichts und niemand. Und dann steht am hinteren Tisch schon auf. Ein Junge, ein ganzer Junge. Und packt sein Glasl. Ich noch mal auf die zu. Willi, sag ich. Willi, komm. Jetzt müssen wir gehen. Jetzt ist die letzte Möglichkeit. Nichts. Du reißt die los. Du auf ihn zu. Und er nimmt sein Glasl und haut es am Tisch ab. Und du gehst noch mal auf ihn zu. Und plötzlich schlagt er zu. Willi, du dummer Hund, du dummer. Wir hätten dich doch nur so braucht. Wir alle brauchen einen wie du.

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0: Seid ihr bereit für Stimmung? Seid ihr bereit für Party? Dann machen wir jetzt gemeinsam die Welle. Hände nach vorne und wir singen dazu. 1, 2, 3, 4.
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0: Das schaut gut aus.
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0: Machen wir den Popsound.
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Legende über schottische Stuart-Anhänger in der Schlacht von Culloden Morn. 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

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Lang schon sei sie her. Später dann im Traum sieht er die Schatten wieder vor sich stehen. 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
1: Das ist ein wundervolles Thema für eine Ballade.

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